0: Ja, jetzt klar.
1: Das ist eine alkoholische Story. Ein kleiner Junge hat ein Pärchen. Er kann nicht ihres Vater.